0: damit die Fähigkeit leider war. War mir dran.
1: Und sang ihr Gabalius.
0: Yes.
2: Dabei war die Jungie wohl rasch nicht.
0: Rochen!